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4: Im Studio André Glatzel. Guten Morgen. Erste Bundesländer setzen Lkw-Fahrverbot für Sonn- und Feiertage aus. Offenbar erneuter Drohnenvorfall in Deutschland. Die ersten Bundesländer lockern wegen des Niedrigwassers das Sonntagsfahrverbot für Lastwagen. In NRW, Rheinland-Pfalz, Niedersachsen und dem Saarland wird es ab sofort außer Kraft gesetzt. Ausnahmen vom Sonn- und Feiertagsverbot hatte auch Bundesverkehrsminister Wilger nach der Niedrigwasserkonferenz mit Experten ins Spiel gebracht. So sollen Unternehmen unterstützt werden, die bei ihren Transporten wegen der niedrigen Pegel vom Wasser auf die Straße ausweichen müssen. Es hat offenbar schon wieder einen Vorfall mit Drohnen in Deutschland gegeben. Wie unter anderem die Süddeutsche Zeitung berichtet, sind in der Nacht zu Freitag zwei Drohnen über einem Bundeswehrstandort in NRW gekreist. Auf dem Stützpunkt in Mechernich werden Patriot-Flugabwehrsysteme repariert. Wer von Italien nach Spanien einreist, muss ab sofort durch eine Grenzkontrolle. Das hat die spanische Regierung angekündigt. Zuvor hatte Italien bereits Kontrollen wegen der Flüchtlingskrise in Ceuta eingeführt. Madrid findet das völlig überzogen. Beide Länder haben keine gemeinsame Landesgrenze.
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1: 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Das ist die hohe Kunst.
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1: Ja, ich sag's Ihnen, was man nicht alles vergessen kann. 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
2: Durch Starkgewitter wurde der Flug unterbrochen. Mein Gedanke war nur, hoffentlich ist mein Gepäckstück, die Box mit meinem Windhund, auch an Bord. Ich erfuhr dann, mein Wippet plus Box wurde in Orlando vergessen.
1: Ist aber Gott sei Dank alles nochmal gut gegangen. Es gab ein Happy End. Am Montag hören wir uns dann wieder. Und für viele geht es ja langsam zurück an die Arbeit nach den Sommerferien. Und ich möchte mal von Ihnen wissen, was haben Sie schon für verrückte Jobs gemacht? Außergewöhnliche Jobs, die man heute vielleicht gar nicht mehr macht. Schicken Sie uns gerne eine WhatsApp-Sprachnachricht an die 0173 300 300 und die 3. Ich freue mich auf Sie und wünsche Ihnen jetzt natürlich ein schönes Wochenende.
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1: Im Studio André Glatzel. Guten Morgen. Erste Bundesländer setzen Lkw-Fahrverbot für Sonn- und Feiertage aus. Offenbar erneuter Drohnenvorfall in Deutschland. NRW, Rheinland-Pfalz, Niedersachsen und das Saarland setzen das Sonntagsfahrverbot für Lastwagen außer Kraft, und zwar bereits ab diesem Wochenende. Die Länder wollen so Unternehmen unterstützen, die bei ihren Transporten wegen der niedrigen Pegel vom Wasser auf die Straße ausweichen müssen. Die Debatte über eine bessere Drohnenabwehr in Deutschland reißt nicht ab. In NRW gab es jetzt offenbar einen weiteren Vorfall mit den Fluggeräten. Zwei Drohnen sind in der Nacht zu Freitag über einem Bundeswehrstandort aufgetaucht. Das berichtet unter anderem die Süddeutsche Zeitung. Auf dem Stützpunkt in Mechernich werden Patriot-Flugabwehrsysteme repariert. Unterdessen laufen die Ermittlungen nach dem Fund der Sprengstoffdrohne in Leipzig weiter auf Hochtouren. Die Mehrheit der Deutschen ist skeptisch gegenüber großen US-Tech-Konzernen. Zwei Drittel halten den Einfluss von Amazon, Meta, Google und Co. für zu groß, zeigt eine Umfrage für die Welt am Sonntag. Über 60-Jährige sind dabei besonders kritisch. Hauptgrund ist die wachsende Abhängigkeit Deutschlands.
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2: Ja, wunderschönen guten Morgen. Wir starten hinein in diesen frühen Samstag. Ich hoffe, Sie haben gut geschlafen. Zum Aufwachen gibt es bei uns jetzt natürlich die richtige Musik, um so ganz entspannt hineinzugleiten in diesen frühen Samstagmorgen mit dem Klavierkonzert in F-Dur gleich von Georg Friedrich Händel zum Beispiel. Und jetzt schon von Ottorino Respighi. Alte Weisen und Tänze, die Suite Nummer 3.
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Ja, Patrick Doyles Filmmusik war das. Miss Gray aus Sinn und Sinnlichkeit. Toller Film. Ja, und für viele gibt's gerade den ersten Kaffee des Tages. Einige sind sogar schon im Auto unterwegs und das hat einen guten Grund, denn die zweite Reisewelle aus Bayern und Baden-Württemberg ist gen Süden unterwegs heute. Und drei andere Bundesländer, die haben ihre Rückreise eingeläutet, weil die Ferien vorbei sind. Ne? Also man trifft sich dann munter hoffentlich auf der Autobahn. Und früh losfahren lohnt sich also an diesem Wochenende ganz besonders. Denken Sie an genügend Wasser im Auto. Ja, und wenn es ein bisschen Stop and Go gibt, dann einfach bei uns bleiben. Wir sorgen ja für entspannte Stimmung im Auto und das geht ganz einfach mit der richtigen Musik zum Wohlfühlen und Entspannen. Und die hören wir jetzt. Hier kommt nämlich das Pas de Quatre von Peter Tschaikowski aus seinem Ballett Dornröschen hier bei Klassikradio. Schönen guten Morgen.

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8: Schönen guten Morgen. Ja, und bei vielen heißt es ab ins Bad und erstmal schauen, wie sieht man heute eigentlich aus, oder? Ich hoffe doch. Sie haben gut geschlafen und stehen jetzt mit einem Lächeln auf. Wir sorgen auf jeden Fall für ganz besonders schöne Musik. Rising Above für den Samstagmorgen. Perfekt. Von Alberto Giurioli und Jeff Lawson. Hören wir auch gleich und starten jetzt schon mit dem wunderschönen Klarinettenkonzert Nummer 1 in F-Moll von Karl Maria von Weber.
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0: Leopold Kosseluchs Sinfonie in G-Moll haben wir hier gerade gehört. Ja, wunderschöne, leichte Musik zum Aufstehen an diesem Samstagmorgen. Und apropos, heute ist ja wieder einer der Tage, also an dem ein internationaler Tag ausgerufen wurde, und zwar der internationale Tag der Katze ist heute. Wir hatten ja selbst auch zu Hause immer Katzen. Mein Favorit war unser ziemlich schlecht gelaunter James, und der hat seinem Namen alle Ehre gemacht, war immer leicht so englisch distinguiert unterwegs, hatte ich das Gefühl. Dabei gibt es ja noch viel kuriosere Katzennamen als James. Hören Sie mal.
1: Hallo Frau Gander, ich bin der Moritz und ich hatte vor, ich glaube, 5, 6 Jahren meinen Nachbar, der war, ich glaube, auch Italiener und totaler so Italien- und Mafia-Fan auch. Und der hat seinen Kater tatsächlich nach Al Pacino, dem Schauspieler, benannt und hat dann immer durch den Garten, hat man es immer gehört, immer Pacino gerufen. Und das ist mir so total im Kopf hängen geblieben.
0: Ja, also wenn Sie auch einen besonderen Katzennamen für uns haben, dann gerne her damit. Gerne auch als Sprachnachricht direkt ins Studio an die 0173. 300, 300 und die 3. Und wir machen jetzt weiter mit Musik zum Wohlfühlen und Entspannen, auch als Vierfüßler. Jesus bleibet meine Freude. Die weltberühmte Kantate von Johann Sebastian Bach jetzt bei Klassikradio.

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2: Im Studio André Glatzel, guten Morgen. Erste Bundesländer setzen Lkw-Fahrverbot für Sonn- und Feiertage aus. Offenbar erneuter Drohnenvorfall in Deutschland. Die ersten Bundesländer lockern wegen des Niedrigwassers das Sonntagsfahrverbot für Lastwagen. In NRW, Rheinland-Pfalz, Niedersachsen und im Saarland wird es ab sofort außer Kraft gesetzt. Ausnahmen vom Sonn- und Feiertagsverbot hatte auch Bundesverkehrsminister Bilger nach der Niedrigwasserkonferenz mit Experten ins Spiel gebracht. So sollen Unternehmen unterstützt werden, die bei ihren Transporten wegen der niedrigen Pegel vom Wasser auf die Straße ausweichen müssen. Die Debatte über eine bessere Drohnenabwehr in Deutschland reißt nicht ab. In NRW gab es jetzt offenbar einen weiteren Vorfall mit den Fluggeräten. Zwei Drohnen sind in der Nacht zu Freitag über einem Bundeswehrstandort aufgetaucht. Das berichtet unter anderem die Süddeutsche Zeitung. Die Weltgesundheitsorganisation WHO drängt wegen der Ebola-Epidemie in der Demokratischen Republik Kongo auf Impfstofftests. Ein gegen eine andere Ebola-Variante zugelassenes Mittel könnte auch jetzt helfen, heißt es von der WHO. Darauf würden erste Ergebnisse hindeuten. Tausende Menschen haben sich bereits infiziert.
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3: Ja, schönen guten Morgen. Sind Sie jetzt eher der Matcha-Typ oder doch Kaffee? Also ich bleib beim Kaffee. Ich habe alles ausprobiert und für mich ist das einfach so ein Genussmoment in der Früh aufzuwachen, den ersten Kaffee in der Hand zu haben und dann kann der Tag gut beginnen. Überhaupt tut er das jetzt ganz wunderbar, denn wir haben die richtige Musik, gleich mit dem Concerto Grosso von Antonio Vivaldi zum Beispiel. Und jetzt schon romantische Klänge aus Frankreich. Frédéric Chopins Etude Nummer 3 in Edo. Die genießen wir jetzt.
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Das Concerto Grosso in D-Moll von Antonio Vivaldi, das hat uns hier beim Frühstücken begleitet und im Moment sind ja die Nächte total romantisch, oder? Sternschnuppen sind angesagt, auch wenn man manchmal so ein bisschen warten muss. Am 13. August erreichen sie dann ja wieder ihren Höhepunkt, die Perseiden sind also unterwegs, das heißt Wünsche bereitlegen. Wobei Sternschnuppen, die braucht es ja nicht immer, ne? Wir haben jeden Tag für Sie Ihre Wunschmusik und Sie können uns einfach eine Sprachnachricht direkt ins Studio schicken, was Ihr Lieblingsstück ist, was es ausmacht, für Sie bedeutet. Und immer um 12 Uhr gibt es dann Ihre Playlist hier bei Klassik Radio. Also einfach draufsprechen und den direkten Draht zu uns haben Sie unter der 0173 300 300 und die 3 gerne per WhatsApp. Ja, und während der Toast aus dem Toaster jetzt hüpft, hören wir Paolo Vivaldis Trailblazing. Musik zum Wohlfühlen und Entspannen gibt's jetzt.

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9: Schönen guten Morgen und liebe Grüße auch an alle, die vielleicht an diesem Samstag auch arbeiten müssen. Da gibt es ja einige, die vielleicht Richtung Markt schon unterwegs sind oder da schon fleißig aufgebaut haben. Und wir haben für Sie die richtige Musik, um ganz entspannt zu bleiben. Wir eilen, gibt's gleich von Johann Sebastian Bach, die weltberühmte Kantate, die sofort unter die Haut geht. Und der Zauberstab der Jugend, den hören wir jetzt von Edward Elgar. Hier kommt daraus der zweite Satz, Serenade.
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Joseph Haydn war das und das Klavierkonzert Nummer 3 in F-Dur. Ja, wunderbaren Vormittag oder noch frühen Morgen an diesem Samstag. Es wird ja auch dann jetzt wieder eingekauft. Viele machen ihren Wochenendeinkauf ja am Samstag und haben dann wieder für die ganze Woche eigentlich alles da und vor allem auch für ein schönes Sommerpicknick. Ich habe nämlich gelesen, das ist eins der Top 3 Dates gerade im Sommer. Ein Picknick wieder in einer wilden Blumenwiese. Also noch romantischer geht's ja nicht, ne? Außer die Musik fehlt, aber die liefern wir ja jetzt auch wieder mit einem ganz besonders schönen Stück hier bei Klassikradio. Musik zum Wohlfühlen und Entspannen mit Ottorino Respighi und Die Taube genießen wir jetzt.

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7: Im Studio André Glatzel, guten Morgen. Kindergeld steigt nächstes Jahr um 8 Euro. Erste Bundesländer setzen Lkw-Fahrverbot für Sonn- und Feiertage aus. Ab dem nächsten Jahr gibt es mehr Kindergeld. Laut Plänen des Bundesfinanzministeriums 8 Euro mehr im Monat. 2028 kommen nochmal 5 Euro dazu, schreibt die Bild. Außerdem sollen Grund- und Kinderfreibetrag steigen. Finanziert wird das unter anderem durch eine höhere Steuer für Spitzenverdiener. Und

0: Union und SPD hatten sich auf eine Einkommensteuerreform geeinigt, um vor allem kleine und mittlere Einkommen zu entlasten. Insgesamt um rund 10 Milliarden Euro pro Jahr. NRW, Rheinland-Pfalz, Niedersachsen und das Saarland setzen das Sonntagsfahrverbot für Lastwagen außer Kraft, und zwar bereits ab diesem Wochenende. Die Länder wollen so Unternehmen unterstützen, die bei ihren Transporten wegen der niedrigen Pegel vom Wasser auf die Straße ausweichen müssen. Über eine mögliche CDU-Beteiligung an einer AfD-Regierung in Sachsen-Anhalt entscheidet nicht der Landesverband. Das hat Unionsfraktionschef Frei klargestellt. In den Funke-Zeitungen sagte er, das Kooperationsverbot sei ein Grundsatzbeschluss. Anfang September wird in Sachsen-Anhalt ein neuer Landtag gewählt.
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2: Ja, und das ist der Moment, wo die Mundwinkel noch ein bisschen weiter nach oben gehen an diesem Samstagvormittag. Vielleicht sind Sie ja schon im Auto unterwegs Richtung Badesee oder Ausflug, und wir begleiten Sie jetzt mit Musik nonstop. Ihre Lieblinge, ja, gewählt von Ihnen in unserer Hall of Fame. Und mit dabei ist gleich zum Beispiel Jacques Offenbachs Baccarol. Anitras Tanz von Edvard Grieg darf natürlich auch nicht fehlen. Und wir starten jetzt rein mit einem absoluten Ohrwurm von Wolfgang Amadeus Mozart. Die Klaviersonate Nummer 11 in A-Dur. Der dritte Satz à la Turca.
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12: Ja, während die Reisewelle rollt gen Süden heute, weil Bayern und Baden-Württemberg ja ihre zweite Ferienwoche haben und drei Bundesländer allerdings in der Gegenrichtung unterwegs sind, heißt es, gute Nerven behalten auf den Straßen. Wir sind bei Ihnen und bei uns geht's weiter jetzt mit Musik nonstop gleich zum Träumen, das Ave Maria von Franz Schubert. Ja, und jetzt ein Stück, wo ich immer Gänsehaut bekomme und ich lieb es nach wie vor, gehört nicht nur zu Ihren, sondern auch zu meinen Lieblingen, das Blumenduett aus der Oper Lakmé von Leo Delib. Jetzt für Sie.
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0: Das waren sie, unsere 9 um 9, Bedřich Smetanas. Die Moldau hat hier das große Finale noch gehabt. Ja, ich hoffe, Sie genießen Ihr Wochenende. Liebe Grüße eben an alle, die heute für uns auch in der Arbeit sind, in den Fitnessstudios, an den Tankstellen. Ja, und heute ist ja Internationaler Tag der Katzen. Wir haben Sie nach den kuriosesten Namen gefragt und haben jetzt eine ganz süße WhatsApp-Sprachnachricht bekommen. Hören Sie mal.
1: Ich hatte vor vielen Jahren mal einen graugestrumpften Kater aus dem Tierheim geholt und der hat ein Halsband mit der Nummer 98 dran. Der war noch ganz jung und dann dachte ich, siehe, wie die Babys im Krankenhaus ihr Namensschild haben, hast du auch schon dein Namensschild? Und da hieß er sein Leben lang nur 98, hat auch prima drauf gehört.
0: Ja, manchmal ist ein Name vorbestimmt, oder? Vielen Dank dafür, wenn Sie auch noch tolle Namen für uns haben, dann gerne her damit an die 0173 300 300 und die 3. Und wir machen jetzt weiter mit der besten Musik zum Wohlfühlen und Entspannen. Jerry Goldsmith hören wir jetzt. Die Musik zum Titelabspann von Star Trek.

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2: Im Studio André Glatzel. Guten Tag. Kindergeld steigt nächstes Jahr um 8 Euro. Unionsfraktionschef Frei schließt blau-schwarze Landesregierungen aus. Ab dem nächsten Jahr gibt es mehr Kindergeld. Laut Plänen des Bundesfinanzministeriums 8 Euro mehr im Monat, schreibt die Bild. Außerdem sollen Grund- und Kinderfreibetrag steigen. Ziel von Union und SPD ist es, vor allem kleine und mittlere Einkommen zu entlasten. Über eine mögliche CDU-Beteiligung an einer AfD-Regierung in Sachsen-Anhalt entscheidet nicht der Landesverband. Das hat Unionsfraktionschef Frei klargestellt. In den Funke-Zeitungen sagte er, normalerweise halte sich die Bundespartei aus der Regierungsbildung in den Ländern heraus. Hier gäbe es aber einen Grundsatzbeschluss. Zudem widersprach Frei den Spekulationen, dass Kanzler Merz nach den Landtagswahlen in Sachsen-Anhalt, Berlin und Mecklenburg-Vorpommern hinschmeißen könnte, sollten die Ergebnisse nicht stimmen. Die EU fordert von Plattformen wie TikTok, Facebook und Instagram ein härteres Vorgehen gegen Fake News. Auslöser ist der Vorfall rund um die spanische Exklave Ceuta. Die Falschmeldung über eine offene Grenze zu Marokko hatte Zehntausende dazu gebracht, sich auf den Weg dorthin zu machen.
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3: Ja, schönen Vormittag. Und es gibt so Sommertage, an denen man schon morgens weiß, ja, heute wird so ein richtig schöner Tag. Oder vielleicht haben Sie dieses Gefühl ja auch, weil Sie wissen, Sie springen heute noch ins kühle Wasser. Oder ein richtig schöner Spaziergang durch die Altstadt wartet auf Sie. Wir haben auf jeden Fall jetzt ganz viel Musik mit tollem Gefühl im Angebot. Claudio Monteverdis Potimiro erwartet uns gleich. Dann eine Sinfonie von Wolfgang Amadeus Mozart. Und gekrönt wird das Ganze jetzt auch noch von der bunten Welt aus Camille Saint-Saëns Kompositionen. Aus der Oper Samson et Dalila hören wir nämlich jetzt Mon cœur s'ouvre à ta voix. Viel Spaß!
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Claudio Monteverdis Putimiro für Violine und Orchester haben wir hier gerade gehört. Ja, so viel Leidenschaft. Und das ist Musik zum Wohlfühlen und Entspannen und die sollte man unbedingt auch live erleben, vor allem Filmmusik. Weil da ist es ja so, wenn man die Augen schließt und Filmmusik live hört, dass sofort tolle Bilder entstehen. Und das holt einen auch so richtig aus dem Alltag. Und weil wir das wissen und lieben, gehen wir auch dieses Jahr wieder auf Tournee. 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Alle Infos zu den Terminen und den Tickets gibt es online bei Klassikradio und ich mache jetzt schon mal ganz viel Lust auf Filmmusik, denn hier kommt eins meiner Lieblingsstücke aus Il Postino, der Postmann, hören wir jetzt Luis Bacalovs wunderschönes Stück The Bicycle hier bei Klassikradio.

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1: Ja, ich sag's Ihnen, was man nicht alles vergessen kann. 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
2: Durch Starkgewitter wurde der Flug unterbrochen. Mein Gedanke war nur, hoffentlich ist mein Gepäckstück, die Box mit meinem Windhund, auch an Bord. Ich erfuhr dann, mein Wippet plus Box wurde in Orlando vergessen.
1: Ist aber Gott sei Dank alles nochmal gut gegangen. Es gab ein Happy End. Am Montag hören wir uns dann wieder. Und für viele geht es ja langsam zurück an die Arbeit nach den Sommerferien. Und ich möchte mal von Ihnen wissen, was haben Sie schon für verrückte Jobs gemacht? Außergewöhnliche Jobs, die man heute vielleicht gar nicht mehr macht. Schicken Sie uns gerne eine WhatsApp-Sprachnachricht an die 0173 300 300 und die 3. Ich freue mich auf Sie und wünsche Ihnen jetzt natürlich ein schönes Wochenende.
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8: Ja, schönen Vormittag wünsche ich Ihnen. Vielleicht sind Sie gerade unterwegs Richtung Wochenendeinkauf. Und ich darf Ihnen verraten, am Internationalen Tag der Katze haben wir Sie nach den kuriosesten Katzennamen gefragt. Und auf die zwei wäre ich nie gekommen. Wir hören es gleich. Davor genießen wir Musik aus Italien von Domenico Cimarosa mit dem Konzert in C-Moll. Christoph Willibald Glucks Chaconne darf auch nicht fehlen. Und wir starten jetzt einfach rein mit Max Regers Variationen und Fuge über ein Thema von Mozart.
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0: Wunderschönen Vormittag wünsche ich Ihnen. Das war Domenico Cimarosas Werk, das Konzert in C-Moll für Oboe und Streicher hier bei Klassikradio. Ja, und es gibt echt kuriose Namen. Mein Kater hieß James und ich fand, das hat total zu diesem sehr übellaunigen Kerl manchmal gepasst. Aber auf die Namen, die Sie jetzt gleich hören, wäre ich nie gekommen. Hören Sie mal.
1: Hallo Frau Rander, meine Katzen hießen Uti Guti und Schnelli Nelli, weil die eine war so schnell und die andere war extrem gutartig.
0: Am Internationalen Tag der Katze freuen wir uns über Ihre WhatsApp-Sprachnachrichten. Haben Sie auch ganz kuriose Namen für uns? Dann her damit. 0173 300 300 und die 3. Und wir haben jetzt Musik zum Wohlfühlen und Entspannen für Sie. Frédéric Chopins Nocturne in Cismoll.

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12: Schönen Vormittag.

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So wunderschöne Klänge. Das war Debbie Wisemans Who Has Dared to Wound Thee von Oscar Wilde, also Filmmusik hier bei Klassik Radio. Ja, und zurzeit gibt es bei den Optikern richtig viel zu tun, denn alle wollen unbedingt so eine Sonnenfinsternisbrille. Es ist mal wieder soweit. Am Mittwoch, dem 12. August, gibt es eine partielle Sonnenfinsternis. Auch in Deutschland. Der Mond schiebt sich dann wieder vor die Sonne, verdeckt so je nach Standort bis zu 90% der Oberfläche. Also gerade so im Norden, in Hamburg und Berlin, ist einiges zu sehen. In München sind es fast 90% und los geht es schon am frühen Abend. Also so um 6:45 lohnt es sich schon, nach oben zu gucken. Das Maximum wird dann um 20:08 erreicht. Also, wichtiger Tipp, niemals mit einer normalen Brille hingucken, sondern sich so eine Sonnenfinsternisbrille holen. Ja, und wir genießen jetzt an unserem Sommersamstag ein wunderschönes Stück von Antonín Dvořák. Hier kommt die Streicherserenade in E-Dur. Der erste Satz jetzt moderato.

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12: Ja, heute ist einiges los auf den Straßen im Klassikradioland. Bayern und Baden-Württemberg läuten die zweite Ferienwoche ein. Da geht es ganz oft auf den bekannten Straßen gen Süden. Und natürlich staut es sich da auch gerne. Vor allem auch auf der anderen Seite, weil ja 3 Bundesländer Rückreiseverkehr haben. Also, wo auch immer wir uns gerade hören, sollten Sie im Stop and Go sein. Laut aufdrehen. Jetzt gibt es Entspannungsklänge gleich von uns mit Joseph Cosmas, Autumn Leaves zum Beispiel. Oder jetzt auch schon der italienischen Symphonie von Felix Mendelssohn Bartholdy, einfach lauschen in A-Dur. Der zweite Satz, Andante con moto, jetzt nur für Sie.
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Das war Johann Baptist van Hals Sinfonie in G-Moll. Der erste Satz, Allegro Moderato, hier bei Klassik Radio. Ja, bevor ich jetzt gleich abgebe, ab 12 Uhr gibt es ja wieder meinen Kollegen Stefan Ibelshäuser mit ihrer Wunschmusik, also die Stücke, die Sie sich bei uns gerne wünschen dürfen, jeden Tag ab 12 Uhr. Genießen wir jetzt nochmal auch wunderbare Musik und ich schicke vor allem liebe Grüße ab an alle, die auch an den Badeseen oder in den Freibädern für uns da sind. Am Kiosk, ja, bei der Getränkeausgabe oder auch mit einem Blick aufs Wasser, damit nichts passiert. Also viel Spaß allen an diesem schönen Sommersamstag und wir hören jetzt Christoph Willibald Glucks Reigen seliger Geister. Passt doch wunderbar, oder? Viel Spaß jetzt mit der besten Musik zum Wohlfühlen und Entspannen.

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9: Jetzt werden wieder Sie zum Musikchef hier bei Klassik Radio. Eine Stunde lang Ihre Wünsche einfach online hinterlegen bei Klassik Radio. So hat das auch Melanie Kempf aus Stuttgart gemacht. Sie kommt gerade zurück vom Tanken und braucht dringend was zur Entspannung nach diesem Preisschock. Oh ja, das tut momentan wirklich weh, kenne ich. Ihr Musikwunsch? Mozarts erster deutscher Tanz. Nach einem Wunsch aus Essen von Sebastian Mayer. Aus den Kinderszenen von Robert Schumann hören wir von fremden Ländern und Menschen. Viel Spaß mit der Klassikradio Wunschmusik.
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0: Ein Wunsch aus dem schönen Köln von Uwe Reinhardt. Schafe können sicher weiden von Bach. Perfekt für einen entspannten Samstagmittag. Eine Stunde lang genießen wir gemeinsam Ihre Lieblingsmelodien hier in der Klassikradio Wunschmusik. Jetzt ein Wunsch von Elisabeth Merz aus Zürich. Frau Merz, Sie wohnen in der Nähe vom Flughafen und sind schon viel rumgekommen, aber der Fokus dieser Reisen, der hat sich in den letzten Jahren verändert, haben Sie mir erzählt.
1: Jetzt in den späteren Jahren bin ich nur noch für Oper irgendwo hingeflogen.
0: Wohin geht es denn für Opern?
1: Ich schwärme natürlich für Jonas Kaufmann. Und seinetwegen war ich schon in New York, in London, in Wien, wo ich noch nicht war, war in Paris, München, mehrere Mal in München. Ich sitze bei meiner Freundin beim Café, die gibt mir die Antworten vor, die kennt mich auch schon so lange.
0: Dann genießen Sie mal den Samstagskaffee. Frau Merz, Sie wollen aber gar keine Oper hören, sondern ein Ballett.
1: Weil ich früher habe ich mich für Ballett interessiert und das ist mir nie aus dem Kopf gegangen und jetzt muss ich mir das wünschen.
0: Hier ist sie, ihre Wunschmusik. Das Adagio aus Spartacus von Aram Khachaturian. Ich wünsche ganz, ganz viel Spaß dabei.

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10: Martina Falk aus Hamburg hat sich gemeldet, online bei Klassik Radio, und sie möchte mal ein großes Kompliment an die junge Generation aussprechen, die viel besser ist als ihr Ruf. Frau Falk ist nämlich hochschwanger und ihr wird regelmäßig ein Sitzplatz in Bus und Bahn angeboten. Na also, geht doch auch formvollendet. Hier kommt der Wunschhit. Mit besten Grüßen an die junge Generation. William Boyce, die 4. Sinfonie, daraus der 3. Satz. Nach einem Wunsch von Maximilian Bär aus Bochum. Er hätte gerne Rafe Vaughan Williams mit Fantasia on Greensleeves. Ja, und wenn er es doch so gerne hätte, dann kommt das jetzt auch.
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0: Namenstag-Sinfonie von Antonio Salieri, ein Musikwunsch von Tanja Grunewald aus Nürnberg, hier in der Klassikradio Wunschmusik. Von 12 bis 1 jeden Tag, da genießen wir die Musik, die Sie sich aussuchen, einfach online bei Klassikradio Wunsch angeben und dann spielen wir den. Zum Beispiel den von Camillo Kitzmann aus Berlin. Herr Kitzmann, Sie wünschen sich Musik aus dem hohen Norden von Taneli Kuusisto, das finnische Gebet. Wann hören Sie das am allerliebsten?
1: Wenn man so ein bisschen entspannt im Garten sitzt, mit einem Gläschen Wein.
0: Also der perfekte Plan für den Rest vom Samstag.
1: Ich denke mal drüber nach, ja.
0: Der Samstag ist ja auch noch lang. Sie haben noch ein bisschen Zeit. Das war sie für heute, die Klassikradio Wunschmusik. Morgen gibt's eine neue Runde. Ab 12. Sie können sich jetzt schon anmelden mit Ihren Musikwünschen online bei Klassikradio. Ich freue mich auf Sie.

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8: Einen schönen Samstagmittag. Es ist der 8. August und es gibt eine Stadt im Klassikradioland, die hat heute Feiertag. Wirklich wahr. Welche Stadt das ist und was da heute gefeiert wird, das verrate ich in 15 Minuten. Kleiner Spoiler, Klassikradio hat was mit der Sache zu tun. Hier ist Antonín Dvořák mit seiner Streicherserenade in E-Dur und Mozart, der steht auch schon in den Startlöchern. Die Academy of St. Martin in the Fields spielt für uns die herrliche 15. Sinfonie. Gleich, nicht verpassen.
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Das war Ennio Morricone mit der Suite aus dem Kultfilm Es war einmal in Amerika, hier bei Klassikradio. An einem Samstag, an dem sich die Familien in Deutschland über eine Kindergelderhöhung freuen können, immerhin 8 Euro gibt es künftig mehr pro Kind. Und es ist auch der Samstag, an dem die brütende Hitze zurück ist im Klassikradioland. Am heißesten wird es heute am Oberrhein, da sind wieder Temperaturen bis zu 40 Grad drin. Ich bin Ihnen noch eine Antwort schuldig. Es gibt eine Stadt im Klassikradioland, die heute am 8. August Feiertag hat. Und es ist Augsburg. Hier bei uns in Augsburg ist heute Feiertag. Da wird das Friedensfest gefeiert zur Gleichstellung der Konfession, übrigens schon seit 1650. Heute steht das Fest für Toleranz, religiöse Vielfalt, Gleichberechtigung und ein friedliches Zusammenleben. Gefeiert wird heute auch in vielen anderen Städten und Gemeinden im Klassikradioland. Ich wünsche Ihnen ganz, ganz viel Spaß bei Ihren Stadtfesten oder Dorffesten. Hier ist Sergei Prokofjew mit Peter und der Wolf.

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9: Drängelnde Fluggäste, die nicht schnell genug ihre Rucksäcke in den Gepäckfächern verstauen können, schnarchende Sitznachbarn oder die Barfußläufer im Gang. Was sind die größten Aufreger bei Flugreisen? Eine neue Studie hat genau das untersucht. Sie können ja schon mal nachdenken, was Sie am meisten nervt beim Fliegen. Die spannenden Antworten, die gibt es in 15 Minuten nach Pietro Mascani und seinem Intermezzo Sinfonico aus der Oper Cavalleria Rusticana. Und Oscar-prämierte Filmmusik wartet auch noch auf Sie. Das ikonische Thema aus dem Film Die Stunde des Siegers von Vangelis. Dieses Stück erleben Sie übrigens auch bei der Klassikradio Live in Konzert Tour 2026 mit unserem 80-köpfigen Klassikradio Pops Orchestra. Gleich gibt's schon den Vorgeschmack.
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Ein super Sonnensommersamstag hatte auch nur die allerschönste Musik verdient. Das war Johann Nepomuk Hummel mit seinem festlichen Trompetenkonzert in E-Dur hier bei Klassikradio. Ferienzeit im Klassikradioland, viele fliegen in den Urlaub und da oben in der Luft, da gibt es Dinge, die furchtbar nerven. Eine neue Studie hat jetzt herausgefunden, was die Fluggäste am schlimmsten finden im Flieger. Auf Platz 1, stark riechende Lebensmittel des Sitznachbarn, das ist für die allermeisten das Schlimmste. Gefolgt von Videos oder Filmen anschauen ohne Kopfhörer. Alle müssen dann mithören. Und auf Platz 3 der nervigsten Dinge landet das ungefragte Fotografieren im Flieger. Da findet man sich manchmal bei Social Media wieder, obwohl man das gar nicht will. Also mir ist mal Folgendes passiert im Flugzeug. Ich bin von München nach New York geflogen und neben mir saß eine junge Frau. Sie hat während des gesamten Fluges gesummt. Sie hat damit wohl ihre Flugangst kaschiert, aber versuchen Sie mal zu schlafen, wenn Ihnen jemand permanent ins Ohr summt. Was haben Sie Kurioses erlebt im Flugzeug? Verraten Sie es mir gerne per WhatsApp-Sprachnachricht an die 0173 300 300 und die 3. Hier ist Georg Friedrich Händel mit dem Andante Laghetto aus Berenice.

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16: Wir versprechen Ihnen immer samstags in unseren Sternstunden der Oper, die größten Stimmen aller Zeiten singen die größten Arien aller Zeiten. Und wenn wir was versprechen, dann halten wir das auch. Freuen Sie sich gleich auf eine Frau, die bis heute ehrfurchtsvoll von Opernliebhabern bezeichnet wird als die Göttliche. Ich glaube, Sie haben schon eine Idee, um welche Ikone es da wohl geht. Wir hören die unsterbliche Operndiva in 15 Minuten. Nach Joseph Haydn und seiner Sinfonie Nummer 31, die mit dem Hornsignal. Und los geht's mit Robert Schumann und seinem wunderbaren Klavierkonzert in A-Moll.
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0: Ein bisschen Leichtigkeit für alle, die gerade im Rückreiseverkehr feststecken. Wir sind an Ihrer Seite und versorgen Sie mit Musik zum Wohlfühlen und Entspannen hier bei Klassikradio. Das war Christian Petzold mit dem Menuett in G-Dur aus Johann Sebastian Bachs Klavierbüchlein für Anna Magdalena Bach. Und jetzt nehmen wir Sie wieder mit in die Oper, wie jeden Samstag um diese Zeit. Die größten Arien der Welt, gesungen von den größten Stimmen aller Zeiten. Das gibt's jeden Samstag um diese Zeit hier bei Klassikradio. Und wir kommen jetzt zur Göttlichen. Sie hat Millionen Menschen weltweit in den Bann gezogen und für die Oper begeistert. Maria Callas. Für viele Musikexperten, Kritiker und Fans gilt Maria Callas ja bis heute als die beste Opernsängerin aller Zeiten. Sie selbst hat diese besondere Faszination, die von der Oper ausgeht, mal so beschrieben.
1: Ich glaube, das Faszinierendste am Theater ist, dass wir dort Dinge erleben, die besser und größer sind als unser Leben.
0: Wir hören jetzt die göttliche Maria Callas mit Un bel di Vedremo aus der Puccini-Oper Madama Butterfly. Für viele Opernfans ist diese Aufnahme bis heute unerreicht. Mehr geht nicht. Hier kommt Gänsehautfeeling pur.

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9: Einen schönen Samstagmittag. Ich hoffe, Sie haben ein schattiges Plätzchen gefunden. Heute ist es wieder richtig heiß in weiten Teilen vom Klassikradioland. Und heute ist auch der Welttag der Katze. Wir suchen heute mit Ihnen zusammen die kuriosesten Katzennamen im Klassikradioland. Da sind schon sehr, sehr süße Sachen reingekommen. Die lustigsten Katzennamen, die hören wir gleich nochmal. In 15 Minuten nach Samuel Coleridge Taylor und seinem wunderbaren Walzer Nummer 5 und Johannes Brahms. Der sorgt gleich für richtig gute Laune im Klassikradioland mit seinem ungarischen Tanz Nummer 11. Nicht verpassen, gleich.
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0: Auf der portugiesischen Insel Madeira, da läuten in einer Viertelstunde die Hochzeitsglocken für Fußballsuperstar Cristiano Ronaldo und seine Georgina. Und bei uns sorgt Wolfgang Amadeus Mozart für festliche Klänge an diesem sonnigen Samstag. Wir haben Musik aus der Oper Don Giovanni gehört, hier bei Klassikradio. Es ist Samstag, der 8. August. Heute ist Weltkatzentag. Und wir suchen heute mit Ihnen zusammen die kuriosesten Katzennamen im Klassikradioland.
1: Meine Katzen hießen Uti Guti und Schnelli Nelli.
2: Wir waren in Spanien im Urlaub und haben natürlich auch gedacht, wie soll die Katze heißen? Es war ein kleiner schwarzer Kater. Und da sind wir auf die Idee gekommen, ihm natürlich einen spanischen Vornamen zu geben. Und seitdem rennt bei uns ein kleiner Gonzales durch den Garten.
3: Ich hatte vor vielen Jahren mal einen graugestrumpften Kater aus dem Tierheim geholt und der hat ein Halsband mit der Nummer 98 dran. Der war noch ganz jung und dann dachte ich, siehe, wie die Babys im Krankenhaus ihr Namensschild haben, hast du auch schon dein Namensschild? Und da hieß er sein Leben lang nur 98, hat auch prima drauf gehört.
0: Jeder vierte Haushalt im Klassikradioland hat eine Katze. Wie heißt Ihre? Schicken Sie mir gerne eine WhatsApp-Sprachnachricht an die 0173 300 300 und die 3. Hier ist Felix Mendelssohn-Bartholdy mit Auf Flügeln des Gesanges Nummer 1. Am Klavier sitzt Alexander Krichel.

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9: Es ist der 8. August, ein Samstag, an dem Heidi Klum ziemlich schlechte Laune haben dürfte. Sie hat nämlich einen Anruf bekommen, mit dem sie nie und nimmer gerechnet hätte. Die ganze Geschichte, die gibt's in einer Viertelstunde nach Edward McDowell und Tour Wild Rose aus den Woodland Sketches. Und für alle, die es in diesem Sommer nicht in den Urlaub geschafft haben, kein Problem. Mit den traumhaft schönen Pianoklängen von Justus Rümenab, da können Sie sich gleich an einen Sehnsuchtsort Ihrer Wahl träumen. Nicht verpassen, das lohnt sich.
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Diese Hitze hat auch was Gutes. Die frisch gewaschenen Klamotten auf dem Kleiderständer, die werden ganz, ganz schnell trocken im Garten oder auf dem Balkon. Wir versüßen Ihnen diesen Samstagnachmittag mit großartiger Musik von Johann Sebastian Bach. Das war seine Kantate Wie furchtsam. Hier bei Klassikradio. Fernsehstar Heidi Klum hat heute richtig schlechte Laune. Eigentlich war schon alles vorbereitet. Das Münchner Hofbräuhaus war schon reserviert für eine neue Ausgabe vom Heidi-Fest. Diese schrille Schlagerparty mit Heidi Klum zum Start vom Münchner Oktoberfest. Aber daraus wird nichts in diesem Jahr. Die Einschaltquoten, die waren beim letzten Mal so schwach, dass der ProSieben-Chef jetzt das Projekt abgeblasen hat. Er hat Heidi Klum am Telefon abgesagt. Also die Meinung über dieses Heidi-Fest, die sind ja ohnehin weit auseinandergegangen. Viele haben damals gesagt, bayerische Tradition verkommt hier zum Faschingsklamauk. Wenn Sie in den Genuss richtig guter Musik kommen wollen, dann sind Sie ohnehin hier bei Klassikradio goldrichtig. Wir haben für Sie die größten Melodien aller Zeiten. Und hier kommt so einer. Die Ouvertüre aus der Rossini-Oper Der Barbier von Sevilla. Da freue ich mich schon den ganzen Tag drauf.

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8: Rückreiseverkehr im Klassikradioland. In Teilen von Deutschland und der Schweiz, da enden ja an diesem Wochenende schon die Sommerferien. Und wenn Sie gerade mit dem Auto unterwegs sind, dann schauen Sie sich doch mal um. Es fahren immer weniger Cabrios im Klassikradioland. Ist Ihnen das auch schon aufgefallen? Warum das so ist, das klären wir gleich in 15 Minuten nach Alexander Glasunow und seiner Sinfonie Nummer 5. Und die herrliche Aria von Janis Medinsch, die wartet auch gleich auf Sie. Die kann ich Ihnen nur wärmstens empfehlen.
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Das war Antonio Rosetti mit seinem Flötenkonzert in G-Dur am Samstagnachmittag hier bei Klassikradio. Grüße auf die Straßen im Klassikradioland, auf denen immer weniger Cabrios unterwegs sind. Das ist nicht nur mein Eindruck, die Statistik, die belegt das auch. Nur noch 1% der zugelassenen Autos sind Cabrios. Zum Vergleich 2008. Da waren es noch 4-mal so viel. Woran liegt das? Naja, Cabrios sind teuer. Für viele war ein Cabrio nur der Zweitwagen für den Sommer. Und auf diesen Luxus verzichten immer mehr Autofahrer im Klassikradioland. Und natürlich laufen auch Elektroautos den Cabrios mittlerweile den Rang ab. Egal, wie Sie gerade unterwegs sind, mit offenem oder geschlossenem Dach, mit dem Mofa, dem Fahrrad oder dem Elektroroller. Wir wünschen Ihnen eine gute und sichere Fahrt. Hier ist Musik von Felix Mendelssohn Bartholdy, sein Lied ohne Worte Nummer 1, am Flügel, Matthias Kirschner-Reit.

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9: Im Studio Tom Husse, guten Tag. Kindergeld steigt nächstes Jahr um 8 Euro. Diskussion um Aufweichung des Sonntagsfahrverbot für Lkw. Ab dem nächsten Jahr gibt es mehr Kindergeld. Laut Plänen des Bundesfinanzministeriums 8 Euro mehr im Monat. 2028 kommen nochmal 5 Euro dazu, schreibt die Bild. Außerdem sollen Grund- und Kinderfreibetrag steigen. Finanziert wird das unter anderem durch eine höhere Steuer für Spitzenverdiener. Union und SPD hatten sich auf eine Einkommensteuerreform geeinigt, um vor allem kleine und mittlere Einkommen zu entlasten. Insgesamt um rund 10 Milliarden Euro pro Jahr. Verkehrsminister Bilger wirbt weiter für ein deutschlandweites Aussetzen des Lkw-Fahrverbots an Sonntagen. Firmen bräuchten Flexibilität, um wegen der niedrigen Flusspegeln Transporte auf die Straße verlagern zu können, sagt er im Deutschlandfunk. NRW, Rheinland-Pfalz, Niedersachsen und das Saarland haben das Verbot bereits ausgesetzt. Wer von Italien nach Spanien einreist, muss ab sofort durch eine Grenzkontrolle. Das hat die spanische Regierung angekündigt. Zuvor hatte Italien bereits Kontrollen wegen der Flüchtlingskrise in Ceuta eingeführt. Madrid findet das völlig überzogen. Beide Länder haben keine gemeinsame Landgrenze.
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10: Sonja Lessmeister aus Bottrop hat eine WhatsApp geschrieben an die 0173 300 300 und die 3. Sie schreibt, eure Hall of Fame ist für mich jeden Tag aufs Neue ein Highlight. In dieser Zeit ruht bei mir die Arbeit, weil ich keine Sekunde dieser kostbaren Musik verpassen möchte. Oh, vielen Dank für die nette Nachricht. Jetzt ist es wieder soweit. 4 Meisterwerke der Klassik, nonstop. Ohne Unterbrechung. Gewählt von den besten Hörerinnen und Hörern der Welt in der Klassikradio Hall of Fame. Sergei Rachmaninow ist mit dabei mit seinem Klavierkonzert Nummer 2. Freuen Sie sich auf Antonin Dvorak und sein bezauberndes Lied an den Mond. Und wir starten mit einem Wolfgang Amadeus Mozart in Bestform. Hier ist sein Klarinettenkonzert in A-Dur, der großartige zweite Satz daraus.
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Bei der Pastoralen von Beethoven, da denke ich mir immer, wie kann ein Mensch nur so einen genialen Einfall haben? Und soll ich Ihnen was sagen? Der Beethoven hatte in seiner Karriere 722 solcher Einfälle. Ein Werk schöner als das andere. Das war ein würdiger Abschluss unserer Klassikradio Hall of Fame 4 um 4. Die nächste Ausgabe mit den größten Melodien aller Zeiten, die hören Sie morgen wieder zur gleichen Zeit hier bei Klassikradio. Die meistgehörte Frage in den Innenstädten im Klassikradioland, die dürfte heute lauten: Entschuldigung, bekomme ich bei Ihnen eine Schutzbrille für die Sonnenfinsternis nächste Woche? Also richtig gute Karten haben Sie beim Optiker und in den Drogeriemärkten. Und sollten Sie tatsächlich noch Ihre alte Schutzbrille haben von der totalen Sonnenfinsternis 1999, also wenn die nicht zerkratzt ist oder durchlöchert, dann geht die immer noch am kommenden Mittwoch bei der partiellen Sonnenfinsternis. Wir begleiten Sie durch den Samstagnachmittag mit Musik von Jean Sibelius. Hier ist seine Suite Charakteristik.

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11: Die Freundin Andrea und Susanne sitzen gerade in ihrem Garten in Oldenburg bei 25 Grad und trinken da einen Aperol Spritz. Warum ich das weiß? Sie haben mir ein Foto geschickt per WhatsApp an die 0173 300 300 und die 3 und ich soll beste Grüße an das ganze Klassikradioland ausrichten, habe ich hiermit erledigt. Es ist Samstag, der 8. August, der Weltkatzentag und wir suchen heute zusammen mit Ihnen die süßesten Katzennamen im Klassikradioland. Auf welche Ideen unsere Hörerinnen und Hörer bei ihren Samtpfoten gekommen sind, das hören wir gleich in 15 Minuten nach Emil Dargins und seinem Waltz Melancholique. Und dranbleiben lohnt sich auf jeden Fall. Denn Franz Schubert kommt auch gleich mit seiner Sinfonie Nummer 5. An dieser Stelle Grüße in die Gärten im Klassikradioland.
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Sommer im Klassikradioland mit Sonne satt. Und die strahlende Musik, die liefert Josef Haydn mit seinem Trompetenkonzert in S-Dur am Samstagnachmittag hier bei Klassikradio. Wir zelebrieren heute den Welttag der Katze und wir suchen mit Ihnen zusammen die niedlichsten Katzennamen im Klassikradioland. Wow, da hat die Katze bei Frauchen das Feuer für die Oper entfacht. Was für eine Geschichte. Haben wir noch irgendeinen Katzennamen vergessen? Dann bitte ich freundlichst um eine WhatsApp-Sprachnachricht an die 0173 300 300 und die 3. Hier ist Felix Mendelssohn-Bartholdy mit seinem Lied ohne Worte Nummer 6, dem Frühlingslied.

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6: Im Studio Tom Husse, guten Tag. Diskussion um Aufweichung des Sonntagsfahrverbots für Lkw. Kindergeld steigt nächstes Jahr um 8 Euro. Bundesverkehrsminister Bilger fordert weiter eine deutschlandweite Aussetzung des Fahrverbots für Lkw an Sonn- und Feiertagen. Unternehmen bräuchten jetzt Flexibilität, sagt er im Deutschlandfunk. Wegen der niedrigen Flusspegeln müssen Transporte von Wasser auf Straße und Schiene verlagert werden. NRW, Rheinland-Pfalz, Niedersachsen und das Saarland haben das Verbot bereits ausgesetzt. Die Wirtschaft begrüßt das, Gewerkschaften warnen dagegen vor einer Mehrbelastung für Lkw-Fahrer. Familien bekommen ab kommendem Jahr mehr Kindergeld, 8 Euro mehr im Monat, schreibt die Bild. 2028 kommen nochmal 5 Euro dazu, auch Grund- und Kinderfreibetrag sollen steigen. Finanziert wird das unter anderem durch höhere Steuern für Spitzenverdiener. Zwischen Spanien und Italien ist ein Streit um Grenzkontrollen entbrannt. Als Reaktion auf italienische Kontrollen für Flüge und Schiffe aus Spanien hat Madrid nun selbst welche eingeführt. Italien wollte sich mit den Kontrollen vor einer Migrationswelle aus Ceuta schützen. Spanien hält das für unfair und den Interessen der EU zuwider. Kein Migrant, der vergangene Woche irregulär nach Ceuta gelangt war, habe Zutritt zum Schengen-Raum erhalten.
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7: Wenn es um Gianni Infantino geht, dann reden wir längst nicht mehr über Fußball, dann reden wir über Skandale. Jetzt gibt es einen neuen, der ihn möglicherweise zu Fall bringen könnte. Was eine Gehaltserhöhung von 30% mit dieser Sache zu tun hat, das verrate ich Ihnen in 15 Minuten nach Johann Sebastian Bach und seinem Konzert für Violine und Oboe in C-Moll. Und wir starten mit Wolfgang Amadeus Mozart und seinem Klavierkonzert Nummer 15. Kleiner Tipp, ein kleines Eis schmeckt bei dieser Musik ganz besonders gut.
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1: Ja, ich sag's Ihnen, was man nicht alles vergessen kann. Gerade auf dem Weg in den Urlaub, Klassikradiohörerin Monika, die hat sich aus Rheinland-Pfalz gemeldet.
2: Durch Starkgewitter wurde der Flug unterbrochen. Mein Gedanke war nur, hoffentlich ist mein Gepäckstück, die Box mit meinem Windhund, auch an Bord. Ich erfuhr dann, mein Wippet plus Box wurde in Orlando vergessen.
1: Ist aber Gott sei Dank alles nochmal gut gegangen. Es gab ein Happy End. Am Montag hören wir uns dann wieder. Und für viele geht es ja langsam zurück an die Arbeit nach den Sommerferien. Und ich möchte mal von Ihnen wissen, was haben Sie schon für verrückte Jobs gemacht? Außergewöhnliche Jobs, die man heute vielleicht gar nicht mehr macht. Schicken Sie uns gerne eine WhatsApp-Sprachnachricht an die 0173 300 300 und die 3. Ich freue mich auf Sie und wünsche Ihnen jetzt natürlich ein schönes Wochenende.
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Schönste Zeit des Jahres? Für mich ganz klar Wochenende. Wir machen es uns gemütlich an diesem sonnigen Samstagnachmittag mit Edward Grieg und seinem Geniestreich aus Holbergs Zeit hier bei Klassikradio. Wie viel Dreck kann ein Mensch eigentlich am Stecken haben? Diese Frage, die stelle ich mir bei Gianni Infantino. Sie wissen schon, der Chef vom Fußball-Weltverband. Der neueste Skandal, der bezieht sich auf seine Zeit, als er noch beim Europäischen Fußballverband tätig war. Da hat er einer jungen, attraktiven Kollegin eine Gehaltserhöhung von 30% gegönnt auf sage und schreibe 160.000 Schweizer Franken. Und diese Dame hat auch noch eine ganz erstaunliche Beförderung erfahren. Natürlich steht da jetzt im Raum, hat der Infantino da vielleicht aus persönlichen Befindlichkeiten nachgeholfen, weil die junge Dame und er sich sehr nahe standen. Also sehr nahe, Sie wissen schon. Ganz ehrlich, irgendwann muss doch auch mal Schluss sein mit diesem feinen Herrn Infantino, oder? Mensch, sein Job wird gut bezahlt. Da findet sich doch bestimmt jemand, der deutlich besser dafür geeignet wäre. Hier ist Georg Friedrich Händel mit seiner Wassermusik-Suite Nummer 2.

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3: Ich muss an dieser Stelle mal ein riesiges Dankeschön aussprechen an die besten Hörerinnen und Hörer der Welt. Das ist absolut irre, was da alles reinkommt per WhatsApp an die 0173 300 300 und die 3. Wir suchen ja heute am Welttag der Katze die witzigsten Katzennamen im Klassikradioland und da ist so unglaublich viel süßes Zeug dabei. Sensationell, wie kreativ unsere Hörerinnen und Hörer sind. Die witzigsten Katzennamen, die hören wir gleich in 15 Minuten nach Giacomo Puccini und seiner Canzone Storiella d'Amore aus der Oper La Rondine. Und wenn Sie Vivaldi-Fan sind, dann trifft sich das. Der kommt nämlich auch gleich mit seinem Konzert für zwei Trompeten in C-Dur. Nicht verpassen.
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3: Sind, dann trifft sich das. Der kommt nämlich auch gleich mit seinem Konzert für zwei Trompeten in C-Dur. Nicht verpassen.
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0: Mit der Musik von Charles Everson läuten wir den frühen Samstagabend ein. Wir haben sein Concerto Nummer 6 gehört, hier bei Klassikradio. Die perfekte Musik für einen lauschigen Sommerabend. Jeder vierte Haushalt im Klassikradioland hat eine Katze. Und heute, am Welttag der Katze, da suchen wir die süßesten Katzennamen. Vielen, vielen Dank für all Ihre WhatsApp-Sprachnachrichten an die 0173 300 300 und die 3.
1: Hallo, liebes Klassikradio-Team. Hier ist die Uli aus Nürnberg-Katzwang. Ich habe aktuell 2 Katzen, einen Kater und eine Katzendame. Unser Kater heißt Milo Hashima Popovic und unsere Katzendame heißt Luna Pupuna Schödeni Popovic.
2: Ja, hallo, mein Name ist Treutner. Meine Katze ist Frau Baustelle, weil die mein Vater früher von der Baustelle mitgebracht hat von Winter.
3: Wir hatten eine Hauskatze namens Frau Nils, getauft von unserem Sohn.
4: Ja, hi, hallo, hier ruft die Steffi Weid aus Treuenbrietzen an. Unsere Tochter, die hatte eine kleine Katze und die Katze hieß Pneumotaxa. Das war schon ziemlich durchgeknallt. Währenddessen wir selber auch eine Katze hatten und weil die so besonders hässlich war, hieß die Feo. Feo ist der spanische Name für hässlich.
0: Großartig. Vielen, vielen, vielen, vielen Dank. Das hat heute wirklich Riesenspaß gemacht mit Ihnen. Mein Name ist Stefan Ibelshäuser und wir hören uns morgen wieder ab 12 Uhr in der Klassikradio Wunschmusik, wenn Sie denn mögen. Hier ist Wolfgang Amadeus Mozart mit der Sinfonie Nummer 31, der Pariser Sinfonie. Wir hören den zweiten Satz daraus.

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7: Im Studio Tom Husse, guten Abend. Kindergeld steigt nächstes Jahr um 8 Euro. Diskussion um Aufweichung des Sonntagsfahrverbots für Lkw. Ab dem nächsten Jahr gibt es mehr Kindergeld. Laut Plänen des Bundesfinanzministeriums 8 Euro mehr im Monat. 2028 kommen nochmal 5 Euro dazu, schreibt die Bild. Außerdem sollen Grund- und Kinderfreibetrag steigen. Finanziert wird das unter anderem durch eine höhere Steuer für Spitzenverdiener. Union und SPD hatten sich auf eine Einkommensteuerreform geeinigt, um vor allem kleine und mittlere Einkommen zu entlasten, insgesamt um rund 10 Milliarden Euro pro Jahr. Verkehrsminister Bilger wirbt weiter für ein deutschlandweites Aussetzen des Lkw-Fahrverbots an Sonntagen. Firmen bräuchten Flexibilität, um wegen der niedrigen Flusspegel Transporte auf die Straße verlagern zu können, sagt er im Deutschlandfunk. NRW, Rheinland-Pfalz, Niedersachsen und das Saarland haben das Verbot bereits ausgesetzt. Die EU fordert von Plattformen wie TikTok, Facebook und Instagram ein härteres Vorgehen gegen Fake News. Auslöser ist der Vorfall rund um die spanische Exklave Ceuta. Die Falschmeldung über eine offene Grenze zu Marokko hatte Zehntausende dazu gebracht, sich auf den Weg dorthin zu machen.
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